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0: fantasiert, komplett verrückt.
1: Das Fräulein.
2: Dieser,
0: ein harmloses Ding.
2: Sie naht ihn und er
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3: Dämonie.
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4: Ich bin begabt, aber faul, meint der Meister. 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
5: So gebt doch Ruhe mit eurem Schreien. Ihr stört mich!
6: Mein Gott, was machst du denn da? Das klingt
5: ich
6: ja...
5: Ich schreibe linear.
2: Ah, das kann jeder.
6: Abscheulich.
5: Siehst du denn nicht? Pizzicato die Geigen, Collegno das Cello, die Bratschen tremolando am Steg, Kontrast der Farben.
6: Schwindel.
5: Banause und konservativ.
6: Und du?
5: Ach, verrückte Idee des Alten. Diese Aufgabe, die uns gestellt. Ein Quartett in vier Sätzen nach der Legende des langen Christoph.
6: Kann ich nicht finden.
7: Kennst du den Friedrich? Verzeih die Frage, diese Legende.
5: Nicht genau. Nicht so ganz etwas Heiliges wohl?
6: Ist doch die Geschichte von dem Mann, der einst Christus.
7: Christusträger, ganz recht.
5: Der nur dem Stärksten dienen wollt und sich dem Kaiser verdient.
6: Und ihn verließ, wie der Angst vor dem Teufel bekam.
7: Erster Satz.
6: Mit dem Teufel jagt er durch die Welt.
7: Terzo di Diavolo.
6: Ein Kruzifix am Weg.
5: Der Teufel reißt aus.
2: Das ist Christoph, den Mann am Kreuz.
6: Und findet ihn nicht.
7: Und also? Andante con rigore.
2: Über den Strom trägt er die Wanderer, ja aus, ja ein.
6: Wird grau und alt. Ein Sturm.
2: Eines Kindes Stimme.
6: Da trägt er das Kind.
2: Schwer und schwerer die Last.
6: Er versinkt.
7: Die Stimme aber gibt ihm den Namen.
6: Christophon.
4: Quartett zum Lachen. Dies ist dramatisch. 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Dort seht ihn, der Auftritt ist glänzend.

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1: 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Sie kennen mich doch.
2: Nicht das Vergnügen.
1: Den Neutöner Starkmann, den Käpt'n.
2: Ah!
1: Sie wagen es, Herr? Ich nehme an, dass Sie selbst der Kunst beflissen.
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1: Ah, Sie sind wohl gar der Herr Bräutigam.
0: 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Nur leider wenig Talent.
1: Ich wette, mein Herr, Sie sind sein Freund.
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1: Er spielt mit den Kindern.
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Weil mich Leidenschaft übermannt, schaffe und wirkliches Sein verwebt sich zur Einheit. Ein drittes mischt sich ein und erhält Macht, wenn mich die Ruhe verlässt, des Schöpfers kühle Berechnung weicht. 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Es tobt die Materie, die Puppen tanzen und locken und greifen mit nackten Armen. Das Werk wird Blut und bebendes Fleisch. 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Da spielt er Ernst und meistert den.

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1: Die Müdigkeit schwindet, sobald du dich hingibst der Arbeit und Kunst, die du so lange entbehrt hast.

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0: Was war das? 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